0: Scheißegal, du Spaten. 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

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Juli 2026. Es ist 11 Uhr, 2 Minuten und so ein bisschen was vom Keks. 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

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Und wie immer am Dienstag und am Donnerstag um die Mittagszeit herum vollkommen genrefrei.

Und da sind wir dann auch schon bei den tiefen, entspannten für heute angekommen. Und wie sag ich's immer wieder, wem es gefahrlos möglich ist, der lehnt sich jetzt mal ganz entspannt zurück auf seinen Stuhl, Küchenstuhl, Bürostuhl, auf dem Sessel, auf dem Sofa, wo auch immer ihr euch gerade so ganz gemütlich niedergelassen habt, schließt für einen kleinen Moment die Augen. Holt einmal ganz tief Luft und dann ihr merkt sofort, das tut so gut und entspannt und überhaupt und so.

Und natürlich gibt es auch hier und heute wieder den Blick hier aus dem Studiofenster. Ja, bewölkt würde ich es nennen. Ja, das ist doch nichts mit strahlend blauer Himmel und Sonnenschein pur. Nee, es ist dick bewölkt hier. Na, warten wir es mal ab. Ich glaube, die Wolken verziehen sich heute noch. Trocken bleiben soll es auf jeden Fall. Bis 25 Grad sollen es werden. 22 haben wir im Moment. Dann nehmen wir doch.

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1: Ja, und wir begeben uns hier und heute natürlich auch wieder auf unsere Wetterreise durch das Sendegebiet von Radio FFR. Wie ist denn so das Wetter bei euch da draußen? Dürft ihr mir gerne schreiben, ja, entweder auf Facebook, wenn wir da befreundet sein sollten, oder direkt bei Radio FFR in die Wunschbox. Wie das funktioniert, habe ich euch gerade ja noch erklärt. Tut euch keinen Zwang an, teilt es mir und allen anderen gerne mit. Und wir fangen natürlich, wie wir es gewohnt sind, an in Österreich und gehen da direkt zum lieben Fred nach Bruck am Großglockner. Ja, und der Fred hat mir heute Morgen geschrieben, Wetter in Bruck. Wir haben im Moment 19 Grad und es ist sonnig. Es bleibt den ganzen Tag unverändert. Die Höchsttemperatur beträgt 29 Grad und am Abend sind es dann wieder 15 Grad. Heiß wird mir trotzdem, wenn ich die vielen Musikwünsche raussuchen darf, wenn ich die männliche Zauberfee spielen darf. Ist das denn ein Zaubererich? Ein Zauberfee? Zauberfeerich? Ein Zauberfeerich, ja. Denn Wunsch auf Wunsch ist immer wieder eine Herausforderung. Keine Herausforderung ist es, unserer lieben Conny zu lauschen. Das kann man nur als Genuss bezeichnen. Ne? Da gehen dann auch die Ansichten wieder auseinander. Danke, lieber Fred. Heute Abend, Wunsch auf Wunsch, erzähle ich euch nachher so um 10 vor 1 herum natürlich noch ein bisschen mehr zu.

Ja, und vorne Bruck am Großglockner ziehen wir uns mal so eine virtuell gedachte Linie senkrecht der Länge nach durch Deutschland durch. Ja, und machen als erstes eine kurze Schwetterstation in Keifenheim bei unserer lieben Siggi. Ja, die war heute Morgen schon ganz früh dran. Ja, ja, 5.13 Uhr. Oh Gott, oh Gott, oh Gott, oh Gott, oh Gott. Ja, und ich glaube, um die Zeit war ich mal einmal so mit einem Auge auf die Uhr. Kann sich noch umdrehen, ein bisschen schlafen. Ja, da waren es 12 Grad. Ich denke mal, mittlerweile wird es dann auch bei der herzallerliebsten Siggi ein bisschen wärmer geworden sein. Da unten im Süden soll es ja schon mal schmackig warm werden. Ja, und von unserer herzallerliebsten Siggi aus gehen wir ein bisschen weiter nördlich und zwar direkt zum Sascha Tansky. Den hört ihr hier bei Radio FFR jeden Freitag um 17 Uhr mit dem Radioladen und jeden Samstag um 15 Uhr mit dem Samstagsvergnügen. Ja, und er hat mir geschrieben, guten Morgen, das Wetter ist schon warm, 22 Grad, Sonne und nochmals Sonne. Wird heiß, 30 Grad sind möglich und das Ganze in Erkelenz.

Ja, ein bisschen weiter gen Norden nach Magdeburg zum lieben Jürgen. Ja, und ihr habt mir geschrieben, guten Morgen, meine liebe Conny. Gestern Regen, heute voller Sonnenschein. Kein Wölkchen am Himmel und das bei jetzt 16 Grad. Soll ja noch bis 30 Grad hochgehen, ja morgen wahrscheinlich. Wir werden es überleben. Dann schicke ich noch liebe Grüße in die Runde und genieße das schöne Wetter, ja. Und er hat mich jetzt gerade aktuell noch geschrieben, ja, jetzt sind es 18 Grad und bewölkt. Ja, ich auch. Das hat sich ganz gut zugezogen. Und eine letzte Wetterstation habe ich noch für euch. Das heißt, wir gehen ganz hoch oben in den hohen Norden zum lieben Kollegen Heiko. Ja, und da hat er mir geschrieben, Wetter in Hamburg. Zurzeit sind es 14 Grad bei bedecktem Himmel. 21 Grad sollen es noch werden. Immerhin soll es nicht regnen. Das ist doch auch was. Ja, da ganz oben im hohen Norden ist da meist dann doch, dauert dann doch ein bisschen, bis das warme Wetter da ganz oben angekommen ist. Thank you.

Und natürlich hatte die Sigi nicht nur das Wetter aus Keifenheim für euch, für mich, für uns, sondern auch den allseits erflehten, erhofften, ersehnten, erwarteten, erhofften Vorab-Musikwunsch. Ja, und sie denkt sich ja so am späten Vormittag, könnten wir doch schon mal so ein bisschen Bewegung gebrauchen. Oh, finde ich gar nicht mal so verkehrt, denn sie hätte gerne Marshall Hain und Dancing in the City. Ja, da können wir uns doch alle ein bisschen sportlich bewegen. So vor Mittagessen, glaube ich, tut das ganz gut, ne? Hm? Dann tanzen wir ein bisschen. 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

Und natürlich hatte der Heiko nicht nur den Wetterbericht für uns, sondern auch einen Vorab-Musikwunsch und damit geschrieben: Moin Conny, ja, da ist er wieder, ja, unser Urlauber. Ich wünsche dir und deinen Hörern, männlich, weiblich, divers, einen schönen Dienstag. Und für alle, die es irgendwie brauchen und denen es gefahrlos möglich ist, eine extra Portion. Ja, morgen wird es wieder von 20 bis 22 Uhr ein Timetunnel aus dem Studio Hamburg geben. Und da könnt ihr euch, wenn ihr möchtet, euer ganz persönliches vom Heiko abholen. Ja, und als Wunsch hätte er gerne Green Day. Ja, Wake Me Up When September Ends. Ja, das heißt also, der liebe Kollege Heiko würde ja eigentlich gerne, wenn er könnte, bis Ende September durchschlafen. Ja, Siebenschläfer, so Sommerschlaf. Ja, Heiko, das wird keiner.

bevor ich denn jetzt gleich zu den nächsten zwei Musikwünschen komme, gibt's hier die ersten zwei Horoskope. Und wir fangen natürlich an, wie ihr es gewohnt seid, mit den Widdern. Bei denen steht Mondpause. Ja, das sagt uns dann, zu 99% geht das mit der Mondpause denn heute den ganzen Tag so durch, ne? Vormittags. Der Mond ist ab 8.12 Uhr für den Rest des Tages in Pause. Sie lassen sich nicht aus der Ruhe bringen, wenn es nicht so läuft, wie es soll. Nachmittags Missverständnisse häufen sich heute. Lassen Sie sich auf keine langen Diskussionen ein. Halten Sie sich im Hintergrund. Abends mit der Mondpause herrscht am Abend eine entspannte Atmosphäre. Und die Stiere auch die mit der Mondpause. Der Mond ist ab 8.12 Uhr für den Rest des Tages in Pause. Sie haben eine Menge neuer Ideen, aber mit der Umsetzung sollten Sie noch warten. Der Mond vereitelt einiges. Nachmittags lassen Sie sich keine vermeintlichen Schnäppchen aufschwatzen. Abends am besten in aller Ruhe den Tag ausklingen lassen. Ja, und die Kelly war da in der Wunschbox mit lieben Grüßen an alle. Hätte ich sie gerne Severine und 7 Tränen.

0: Der nächste Musikwunsch liegt auch schon im Player. Ja, der Sascha Tanski war nochmal in der Wunschbox. Ja, viele Grüße sendet euch der Sascha. Ja, Reinhard May hätte er gerne. Was in der Zeitung steht, bekommt er natürlich.
1: Jeden Morgen war er pünktlich dran, seine Kollegen sahen ihn fragend an. Sag mal, hast du noch nicht gesehen, was in der Zeitung steht? Er schloss die Türe hinter sich, hängte Hut und Mantel in den Schrank fein säuberlich, setzte sich. Da wollen wir erst mal sehen, was in der Zeitung steht. Und da stand es fett auf Seite 2, Finanzskandal, sein Bild dabei und die Schlagzeile, wie lang das wohl so weitergeht. Er las den Text und ihm war sofort klar, eine Verwechslung, nein, da war kein Wort von wahr. Aber wie kann so etwas erlogen sein, was in der Zeitung steht? Er starrte auf das Blatt, das vor ihm lag, es traf ihn wie ein heimtückischer Schlag. Wie ist es möglich, dass so etwas in der Zeitung steht? 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Wer denkt sich sowas aus wie das, was in der Zeitung steht? Er rief den Fahrstuhl, stieg ein und gleich wieder aus. Nein, er ging doch wohl besser durch das Treppenhaus. Da wird ihn keiner sehen, der wüsste, was in der Zeitung steht. Er würde durch die Tiefgarage gehen. 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
1: 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Wie eine Welle war's, die über ihn zusammenschlug, wie die Erlösung kam, der Vorzug. Du wirst nie mehr ganz frei, das hängt dir ewig an, was in der Zeitung steht. Was wollen Sie eigentlich? Fragte der Redakteur. Verantwortung, Mann, wenn ich das schon höre. Die Leute müssen halt nicht gleich alles glauben, nur weil es in der Zeitung steht. Na schön, so eine Verwechslung kann schon mal passieren. Da kannst du noch so sorgfältig recherchieren. Mann, was glauben Sie, was Tag für ein Unfug in der Zeitung steht? Ja, sagte der Chef vom Dienst, das ist wirklich zu dumm. Aber ehrlich, man bringt sich doch nicht gleich um, nur weil mal aus Versehen was in der Zeitung steht. Die Gegendarstellung erschien am Abend schon, 5 Zeilen mit dem Bedauern der Redaktion. Aber Hand aufs Herz, wer liest, was so klein in der Zeitung steht?

Die nächsten zwei aktuellen Tageshoroskope, das sind die Zwillinge und die Krebse. Bei den Zwillingen steht natürlich auch Mondpause. Der Mond ist den ganzen Tag in Pause. Ein müder Start in den Tag. Viele Dinge stagnieren, Anrufe verzögern sich, man erreicht niemanden, das nervt und kostet einfach Zeit. Nachmittags Sonne und Uranus allerdings muntern sie ein wenig auf. Abends, sie denken über bestimmte Dinge nach und kommen zu einem Ergebnis. Und die Krebse, auch die mit der Mondpause. Der Mond ist ab 8.12 Uhr für den Rest des Tages in Pause. Heute sollten sie ihr Geld beisammenhalten. Lassen sie ihre Scheckkarte lieber zu Hause beim Einkaufen. Nachmittags, sie sind plötzlich unerklärlich müde, obwohl sie gut geschlafen haben. Abends, sie können sich in einer bestimmten Sache gut durchsetzen. Ja, und dann kommen wir dann auch mal gleich zu den Geburtstagskindern von heute. Entdeckt habe ich, dass Katharina Herz heute Geburtstag hat. Ja, und sie ist, wenn ich mir sie so anschaue, 32 höchstens geworden.

Katharina Herz. Der nächste, der heute Geburtstag hat, ist Marc Marshall, deutscher Sänger und Entertainer. Und er ist heute 63 Jahre alt geworden.

Ja, zwei Geburtstagskinder habe ich noch für euch. Ja, die vorletzte für heute ist Veronika Fischer, deutsche Sängerin und heute 75 Jahre alt geworden.

0: Und unser letztes Geburtstagskind für heute wäre Richard Wright gewesen. Er war britischer Musiker und Songschreiber der Band Pink Floyd. Er wurde am 28. Juli 1943 geboren und verstarb 2008 im Alter von 65 Jahren.
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war das schön? Ja, war schön. Die nächsten zwei aktuellen Tageshoroskope, das sind die Löwen und die Jungfrauen. Bei den Löwen steht heute auch Mondpause. Der Mond geht ab 8.12 Uhr für den Rest des Tages in Pause. Ein müder Start in den Tag. Sie kommen einfach nicht in Schwung. Nachmittags im Job passieren ganz schnell Leichtsinnsfehler. Lassen Sie sich nicht von anderen ablenken. Bleiben Sie konzentriert. Abends, Sie genießen den Abend bei einem schönen Essen und netter Gesellschaft. Und die Jungfrauen, auch die natürlich mit der Mondpause. Der Mond ist ab 8.12 Uhr für den Rest des Tages in Pause. Da kommt immer wieder was dazwischen, wenn Sie mit etwas Neuem beginnen wollen. Nachmittags. Schwierig wird es, wenn Sie jemanden erreichen möchten. Da geht niemand ans Telefon. Das ist so nervig. Abends. Sie sind ganz in Ihre Emotionen versunken und brauchen ein Gegenüber.

0: Ja, ein schönes, entspanntes Lied, Marcone und Walking in Memphis. Ja, ein paar Sekündchen haben wir noch. Es ist fast 12 Uhr. Ihr hört Radio FFR, Connys Musikkantine, noch bis 13 Uhr on air für euch. Eure Conny, was gibt's in der nächsten Stunde? Ich habe natürlich noch 6 aktuelle Tageshoroskope für euch. Ich habe, wenn ihr mögt, den einen oder anderen Musikwunsch von eurer Seite aus. Und wir schauen gleich auf die kuriosen Feiertage von heute. 3 sind's. Das heißt, das kriegen wir ganz schnell abgehandelt. Davor gibt's aber noch einen Programmhinweis fürs Wochenende und Toby M.
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dann legen wir mal los mit den kuriosen Feiertagen von heute. Ja, der Tag des Kaffeesatz in Deutschland. Ich habe den Kaffee auf und hab keinen mehr. Ne? Also kann ich euch jetzt nicht aus dem Kaffeesatz vorlesen, was euch denn so Schönes die nächsten Tage oder Stunden passiert. Naja, wir machen neuen Kaffee, ne? So frischen Kaffee um 12.05 Uhr. Passt doch. Der Kaffee ist fertig.

Dann bleiben wir ein bisschen entspannt mit der Musik, denn der zweite kuriose Feiertag ist heute der Welttag des Naturschutzes. Ja, was passt da besser als Human Nature und Michael Jackson?

Das waren sie dann auch, die kuriosen Feiertage von heute. Wir machen weiter mit Horoskopen und dem nächsten Musikwunsch. Bei den Horoskopen sind die Wagen dran und die Skorpione. Bei den Wagen steht natürlich auch Mondpause. Der Mond ist ab 8.12 Uhr den ganzen Tag in Pause. Bereits Kleinigkeiten lenken sie ab. Sie sind nicht bei der Sache, sie sind unkonzentriert und Leichtsinnsfehler passieren. Nachmittags am besten klappen, heute Aufräumarbeiten. Das geht flott von der Hand. Abends, sie haben noch ein paar Dinge zu tun, sind aber wieder ständig abgelenkt. Und die Skorpione, auch die natürlich mit der Mondpause. Der Mond geht ab 8.12 Uhr den ganzen Tag in Pause. Heute produzieren sie gute Ideen am laufenden Band. Sie sollten sie vielleicht aufschreiben, aber noch nicht umsetzen. Nachmittags fragen Sie doch ruhig mal andere um Rat, wenn Sie sich unsicher sind. Man hilft Ihnen doch gerne. Abends ein paar Stunden für sich sein. So, und jetzt kommt die liebe Ilse dran. Einen wunderschönen guten Morgen, liebe Conny. Ja, den wünsche ich dir natürlich auch mittlerweile. Einen schönen Tag, schönen Mittag. Ich freue mich, dass du mit dabei bist. Pass schön auf dich auf, die haben für eure Region eine Hitzewarnung gegeben. Ja, ab morgen soll es hier wieder so richtig pickepacke warm werden. Im Moment ist das recht angenehm mit 23 Grad und ja, immer noch stark bewölktem Himmel. Also das lässt sich im Moment ganz gut aushalten. Morgen wird's dann heftiger werden. Hast ja schon eine Stunde hinter dir und bei der Musik vergeht die Zeit wie im Flug. Das Problem habe ich auch immer. Ehe ich mich versehe, ist dann schon 13 Uhr und ich denke mir, wups, das war's dann schon wieder. Ja, ich sitze auf dem Balkon und lausche dir, drück dich ganz lieb. Ich drück mit, liebe Ilse. Genieß die Zeit auf Balkonien, wunderschön. Kann man das gut aushalten. Du hast einen meiner Lieblingsinterpreten ausgesucht. Du bist da immer sehr zielgenau. Die Musik mag ich auch immer ganz gerne. zu 95% triffst du immer die, wo ich sage, yo, cool, höre ich auch gerne. Auch gerne privat. Roland Kaiser, weil du es bist. Liebe Ilse, weil du es bist.

Die nächsten zwei Horoskope sind dran. Das sind dann die Schützen und die Steinböcke. Bei den Schützen steht natürlich auch Mondpause. Der Mond geht ab 8.12 Uhr für den Rest des Tages in Pause. Jetzt sollten Sie aufpassen, dass Sie keine voreiligen Entscheidungen treffen. Zudem passieren Leichtsinnsfehler. Nachmittags lassen Sie sich den Tag nicht vermiesen. Machen Sie ein bisschen langsamer. Abends freuen sich über die Gesellschaft von Menschen, die gut drauf sind. Und die Steinböcke, auch die natürlich wieder mit der Mondpause. Der Mond ist ab 8.12 Uhr den ganzen Tag in Pause. Lassen Sie sich von anderen nicht herumkommandieren. Sie wissen selbst am besten, wie Sie vorgehen müssen. Nachmittags bei Terminen wird man sich nicht einig. Das kostet Kraft. Abends, Sie brauchen Zeit für sich. Einfach mal den Gedanken nachzuhängen.

Und die letzten zwei aktuellen Tageshoroskope sind natürlich wie immer Wassermann und Wasserfrau und ganz zum Schluss die Fische. Bei Wassermann und Wasserfrau steht natürlich auch Mondpause. Der Mond ist ab 8.12 Uhr für den Rest des Tages in Pause. Sie stehen zwischen den Stühlen und wissen nicht, wie sie agieren sollen. Nachmittags. Sie wissen nicht so recht, wie sie mit einer bestimmten Situation umgehen sollen. Das ärgert sie ein bisschen. Abends, sie reden aneinander vorbei und brauchen Geduld, um die Dinge wieder zu klären. Da bleibt man am besten auf dem Balkon sitzen und denkt sich, Levelüt, macht ihr Mann. Und ganz zum Schluss, wie immer, natürlich die Fische, auch die mit der Mondpause. Der Mond ist ab 8.12 Uhr für den Rest des Tages in Pause. Lassen Sie sich zu keinen neuen Aktionen überreden. Nachmittags. Sie neigen heute dazu, etwas Unvernünftigen. Ich fange nochmal von vorne an. Sie neigen heute zu etwas unvernünftigen Handlungen. Bleiben Sie bitte auf dem Boden der Tatsachen und handeln Sie logisch. Argumentieren Sie sachlich. Abends noch einiges zu tun. Und das waren sie, die aktuellen Tageshoroskope von heute Dienstag, den 28. Juli 2026. Ich hoffe, sie haben euch gefallen und wenn nicht, tröstet euch. Auch am Donnerstag gibt's hier ab 11 Uhr wieder neue, frische und aktuelle, wenn's dann wieder heißt, Connys Musikkantine.

Ja, und dann, wie immer, so um 10 vor 1 herum, der Blick auf den Sendeplan von heute. Wie geht's weiter, wenn die Conny gleich Feierabend hat, ist natürlich unser Auto-DJ für euch am Start. Und zwar bis 18 Uhr. Dann gibt es hier von 18 bis 20 Uhr Ralfs Radioabend, Querbeat aus allen Genres, von und mit Ralf Spengler. Ja, wie vorhin schon mal kurz angeteasert, von 20 bis 22 Uhr ist Fred für euch da. Wunsch auf Wunsch heißt es dann. Ja, wünsch dir was mit Fred Lüne. Das heißt also wünschen, bis Musik wünschen, ne? Bis, ja, ansonsten macht Fred, wenn es sein muss, auch um 7:45 schon wieder Feierabend. Wenn keine Wünsche da sind, hört er auf. Er sagt, ihr wünscht, ich spiele. Das macht er ja. Und wenn ihr jetzt schon einen Musikwunsch haben solltet für Fred, ja, dann schreibt ihm doch einfach eine Mail an fred@radio-ffr.de. Das könnt ihr das jetzt schon loswerden. Dann geht ihr auf Nummer sicher. Dann habt ihr wenigstens schon mal diesen einen Wunsch gut untergebracht. Und Fred hört nicht um 7:50 auf. Also ein ganz heißer Tipp von mir für euch. Geht auch per Mail. Geht auch später natürlich ab 20 Uhr in der Wunschbox. Und ich weiß nicht, ob es auf Facebook auch geht. Da bin ich jetzt gerade überfragt. Probieren könnt ihr es ja. Aber Nummer sicher, schreibt ihm eine Mail. Das passt.

Der letzte Blick auf die Uhr sagt mir, das war's dann auch schon wieder für heute. Ich sag Dankeschön fürs Dabeisein, fürs Zuhören, für die tollen Musikwünsche, für die nette Unterhaltung. Es hat wieder viel Spaß und Freude gemacht, mit euch 2 Stunden gemeinsame Zeit zu verbringen. Wir hören uns wieder, wenn ihr mögt, am Donnerstag ab 11 Uhr. Und ich sage bis dahin Tschüss, Bye-bye und auf Wiederhören. Bleibt oder werdet gesund, eure Conny.

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Wenn ihr natürlich traurig seid, dass ich dem Roland Kaiser jetzt den Saft abgeschnitten habt, ja, dann könnt ihr ihn ja in die Wunschbox schreiben und dann spiele ich ihn vielleicht nochmal.

ansonsten ist jetzt halt für mein Programm am Dienstagabend, ja, was haben wir denn heute? Ein bisschen neue Musik, vielleicht ein Jubilar. Mal gucken, Tag des Kaffeesatz haben wir heute. Na, gehe ich auch noch später drauf ein. Ansonsten jede Menge, ja, Musikperlen, ne? Ein paar Klassiker, ein paar Raritäten, bisschen was, was ihr vielleicht schon lange nicht mehr gehört habt oder noch nie gehört habt. Ja. Also, bleibt dabei, seid gespannt. Ich wünsche euch schon mal einen schönen Feierabend.

Und ich hoffe, ihr habt ein schattiges Plätzchen zum Genießen. Ja, gestern war es ja noch ein bisschen frisch und heute, so spätestens ab Mittag und am Nachmittag, gab es hier wieder eine extra Ladung Sonne und das Thermometer hat dann schon mal wieder, na, so knappe 35 Grad angezeigt.

0: Heute vor 15 Jahren verstarb in Palma in Spanien Bernd Gerhard Klüver im Alter von 63 Jahren, deutscher Schlagersänger, der am 10. April 1948 in Hildesheim geboren wurde, wo er auch einen eigenen, ja, Weg hat, den Bernd-Klüver-Stieg. Der steht dort und ja, Bernd Klüver, der studierte nach dem Abitur in der Bundeswehrzeit erstmal 5 Semester Rechtswissenschaft an der Universität in Heidelberg, hat sich allerdings dieser Zeit schon der Musik gewidmet. Die Karriere als Sänger begann dann beim Talentschuppen auf der Funkausstellung 1971 in Berlin. Mit dem Titel Sie kommt wieder trat er im Mai 1972 erstmals in der ZDF-Hitparade auf und stellte dort dann auch im Januar 73 das Lied Der Junge mit der Mundharmonika vor, mit dem ihm sein erster Nummer 1-Hit gelang. Es handelte sich um die deutsche Coverversion des spanischen Nummer 1-Hits El Chico de la Armónica von Mickey vom März 1972. In dieser deutschen Version hat er sich nach Veröffentlichung im Februar 1973 über 500.000 Mal verkauft. Bis 1974 verkaufte sich die Single über 1 Million Mal in Deutschland sowie 2 Millionen Mal weltweit. Im gleichen Jahr gab es dann einen zweiten Nummer 1-Hit-Erfolg. Das war nämlich dann Der kleine Prinz. Der hat sich ebenso wie der Vorgänger 1 Million Mal verkauft. Ja, hierzulande. Und beide Singles stammten aus der Feder von Peter Orloff und zählen zu den meistverkauften Schlagern sowie insgesamt zu den meistverkauften Singles in Deutschland. Dann gab es auch noch eine bekannte Duett mit Marion Merz im Jahr 1979. Schau mal herein, die deutsche Coverversion von Stumbling In, auch wieder geschrieben von Peter Orloff. Ja, und Bernd Klüver starb am 28. Juli 2011 im Alter von 63 Jahren an den Folgen schwerer Verletzungen, die er sich unmittelbar vorher beim Sturz von einer Treppe in der Ortschaft Illetes auf Mallorca zugezogen hatte. Am 19. August 2011 wurde seine Urne in der Nordsee beigesetzt.
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Ja, der Klassiker in jeder vorweihnachtlichen Fußgängerzone, wenn die Inkas mit ihren Panflöten dann El Condor Pasa spielen. Ja, Art Garfunkel Junior und sein Papa Art Garfunkel waren das. Und ja, ein Klassiker sowieso von Simon Garfunkel, diese Nummer. Und ich erinnere mich noch dran, ja, dass es auch eine der ersten CDs war, die ich nicht besaß, aber die ich mir dann auch damals noch aus der Gemeindebücherei ausgeliehen habe, um sie dann während der 14 Tage, die man die CDs behalten durfte, anders wie Bücher, die konnte man 4 Wochen behalten, in dieser Zeit dann nicht nur oft gehört, sondern natürlich auch auf Kassette überspielt habe, ne? Und dann im Walkman wieder gehört. Ja, ja, so alt bin ich schon, das habe ich alles noch gehabt. Kassetten, Walkman, ja, die Zeit vergeht. Und gucken wir mal, wir hatten heute eigentlich so einen Namenstag. Da hätten wir zum Beispiel Benno. Benno ist ein alter deutscher Name, der auf den Namen Bernhard oder Benedikt zurückgeht. Er bedeutet der Bär oder aber auch der Gesegnete. Innozenz habe ich, stammt aus dem Lateinischen, bedeutet der Unschuldige oder der Makellose. Und dann haben wir natürlich noch Adele, aus dem Althochdeutschen bedeutet die Edle oder von edler Gestalt oder in der Kurzform Ada. Ja, die Kurzform von Adele hat dieselbe germanische Wurzel und Bedeutung. Ja, Adele habe ich jetzt dabei mit Easy on Me und dann gibt's Taylor Swift mit Innocent.

Seit 2021 haben wir in Deutschland auch den Tag des Kaffeesatzes, kann uns da auch bei Sven Giese bedenken, dem Inhaber und Betreiber des Kalenders der kuriosen Feiertage aus aller Welt. Ja, Kaffeesatz, es könnte auch Leute geben, die lesen aus dem Kaffeesatz die Zukunft oder sonst was. Ich lese dann im Kaffeesatz höchstens mal, dass ich eine Sauerei auf dem Boden habe, wenn mir der Behälter hingefallen ist, ne? Also, aber mehr habe ich jetzt tatsächlich noch nicht rausgelesen. Ja, Kaffeesatz, ne? Das ist der Rest der gemahlenen Kaffeebohnen, der nach dem Aufbrühen des Getränks im Filter und da im Sieb zurückbleibt. Der Kaffeesatz als Abfallprodukt ist auch ein Phänomen, das erst mit der Erfindung der Filtertüte im Jahr 1908 aufkam. Und denn vor der Filtertüte wurde Kaffeemehl direkt in die Kanne gegeben und setzte sich am Boden ab. Der feinere Teil des gemahlenen Kaffees taucht in der Regel erst in der Tasse auf. Dies erklärt dann auch, warum Kaffeesatz zudem als Kaffeegrund bzw. Kaffeeboden bezeichnet wurde. Im Gegensatz zur hiesigen Kaffeetradition trinkt man diesen nach orientalischer Art oder in einem Mokka. Ja, und man kann natürlich auch einen Kaffeesatz noch weiter verwenden als Kompostbeigabe oder auch Dünger für die Pflanzen im heimischen Garten oder auch auf dem Balkon oder auch als Zutat bei der bei Hygieneprodukten. So lässt sich aus Kaffeesatz zusammen mit Seife eine Handwaschpaste für besonders stark verschmutzte Hände herstellen. In Kombination mit Olivenöl bildet er die Basis für ein gut verträgliches Gesichtspeeling. Ähnlich wie Natron verfügt getrockneter Kaffeeextrakt über eine geruchsbindende Wirkung. Ne? Kann man also, wenn man es irgendwo ein bisschen müffelt, mal eine kleine Schale mit getrocknetem Kaffeesatz hinstellen. Soll auch vor Mücken und Wespen schützen, denn Kaffeesatz hilft gegen Insekten. Wer Wespen und Mücken fernhalten will, stellt eine Schale dann mit Kaffeesatz oder Kaffeepulver auf und zündet das Extrakt an. Der Geruch, aber wohl auch der Rauch, kommen bei den Insekten nicht sonderlich gut an und vertreiben sie oder halten sie fern. Will ich natürlich jetzt nicht die Hand für ins Feuer legen, denn ja, es gibt genügend Insekten, die haben irgendwann den Dreh raus und ignorieren das Ganze. Aber ja, und nach 17 Uhr gibt es für mich sowieso auch keinen Kaffee mehr, jedenfalls nicht in der Regel, aber morgens, da muss es einfach sein, dass mir dann mein Kaffeeautomat den Peter Cornelius gibt und dann irgendwann signalisiert, der Kaffee ist fertig.

Anders gab auf Kaffee, Mike und Mechanik. So, was haben wir denn heute noch? Welthepatitis-Tag. Und ja, auch ganz, ganz wichtig, der Weltnaturschutztag ist auch heute. Und dieser Aktionstag verfolgt primär das Ziel, das öffentliche Bewusstsein für den Schutz der natürlichen Ressourcen zu schärfen. Der Weltnaturschutztag erkennt dabei an, dass eine gesunde Umwelt die Grundlage für eine stabile und produktive Gesellschaft ist. Nur dadurch ist das Wohlergehen der heutigen und zukünftigen Generationen zu gewährleisten. Ja, und da können auch doch alle ein bisschen beitragen. Fängt beim Recycling an, Wasser nicht verschwenden, Strom sparen, wenn es geht, ne? Bäume pflanzen, ja, Gemüse auch regional kaufen und aus biologischem Anbau, ne, kompostieren. Ja, das sind wir wieder beim Kaffeesatz zum Beispiel. Vielleicht auch mal aufs Auto verzichten, dort wo es geht, und öffentliche Verkehrsmittel benutzen, Fahrrad fahren oder ja auch zu Fuß gehen. Ne? Das ist ja auch sowieso gut für die Gesundheit. Und Musik gibt's mit Mother Nature Goes to Heaven von Aha, und ich hoffe, dass die Natur noch nicht so schnell Himmelfahrt macht. Und Johanna mit Rette mich den Wald, auch ganz wichtig. Ja, denn Wald, gerade bei dieser Hitze, Waldbrände, ja, ihr lest in den Zeitungen, ihr seht im Fernsehen, ne, gerade in Frankreich, vor allem auch Spanien, aber auch bei uns, auch im Saarland hat die Tage doch ein nicht gerade kleines Waldgebiet gebrannt, und das ist natürlich auch schade, ne, wenn die Bäume und den Pflanzen zum Opfer fallen, gerade im Sommer, gerade bei der Hitze. Es gibt doch nichts Angenehmeres, wie dann in den kühlen Wald entfliehen zu können und ein bisschen was Gutes zu tun für die Gesundheit.

Auch nach 46 Jahren sicherlich eine wichtige Botschaft dieser Song von Joanna aus dem Jahr 1980. Ja, jetzt gibt's aber wieder aktuelle Musik aus dem Jahr 2026, ganz frisch aus der Albenpresse, wenn man so will, letzten Freitag erschienen. Das 7. Studioalbum von Shania Twain. Der fünffachen Grammy-Preisträgerin und einer der einflussreichsten Stimmen der Musik, welche global über 100 Millionen Alben verkauft hat. Ja, was gibt's auch für dieser Scheibe auf diesem Album? Es gibt 15 Songs. Ja, da gibt's die meisten hat's natürlich allein gemacht, aber dann gibt's auch zum Beispiel einen Song mit Josh Homme zusammen oder mit The War and Twitty oder den Titelsong Little Miss Twain, den singt sie mit Tanya Tucker zusammen und den hören wir natürlich genauso wie den Song Stranger Things. Viel Spaß mit Shania Twain.

Little Miss Twain. Und von der Little Miss Twain geht es jetzt zu zwei anderen Little Misses, ne? Nämlich Little Miss Lily und Little Miss Colleen. Und die beiden Mädels, ja, die waren ja noch lange nicht geboren, als Shania Twain im Jahr 1997 ihr erstes Album herausbrachte. Und ja, vor allem Lily Heinrich verfolge ich schon seit 2-3 Jahren regelmäßig und stelle fest, von Auftritt zu Auftritt, ja, nicht mehr das schüchterne Mädchen, das da die Bühne betrat bei auf einer Dorfkirmes und freute, dass sie mit einem großen Mal performen durfte, sondern ja, mittlerweile, ja, füllt sie selbst die riesigsten Bühnen aus mit ihrer Stimme. Und ich war gerade jetzt am Wochenende nochmal, ja, auf der SR3 Sommeralm extra wegen ihr dort hoch, ja, zum Kinderfest, extra wegen Lilly. Und ja, ich habe es nicht bereut, auch wenn es nur eine halbe Stunde auf der Bühne war, als sie, ja, It's a Heartache von Bonnie Tyler performt hat, habe ich nur gedacht, wow. Mehr habe ich nicht gedacht, wow, und habe gestaunt und habe mich dann geärgert, dass ich diese Aufnahme nicht mal auf Social Media posten konnte, weil na, da hat die KI Alarm geschlagen und gesagt, nö, Warner hat da die Musikrechte, aber egal, sie hat ja auch schließlich auch schon eigene Songs herausgebracht. 2024 gab es Off My Mind, 2025 gab es ja, Two Pieces, und auch für den Herbst diesen Jahres ist wieder ein Song geplant, das eine war ein bisschen, ja, Pop, das andere eine Ballade, jetzt soll es auch ein bisschen rockiger werden. Aber in diesem Jahr hat Lily Heinrich zusammen mit Colleen eine Rap-Nummer gemacht. Ja, Colleen, also Lily ist ja, ja, bei The Voice Kids bekannt geworden und Colleen bei The Greatest Talent erfolgreich gewesen. Und Colleen, die ist ja, Rapperin. Ja, macht Deutschrap und hat mit Lilly zusammen die Nummer Gegenwind gemacht. Und auch wenn es bei mir in Sendungen normalerweise kaum Rap gibt, also diese beiden Mädels spiele ich jetzt mal sehr, sehr gerne mit ihrer aktuellen Single Gegenwind. Und danach gibt es die Tochter von Herzen, Michale, mit Irgendwas dazwischen.

Es ist 19:03 Uhr, wir sind in der zweiten Stunde vom Radioabend und den Musikwunsch, den ich jetzt erfüllen kann, der führt uns in die Schweiz. Führt uns zu Lorenz Häberli und Luc Ogier. Die beiden sind Lo und Leduc und die haben sich Mitte 2005 kennengelernt beim Berner Mundart-Ensemble Pacome. Dort war Luc Sänger und Rapper der vielköpfigen Band und fiel 2007 wegen Stimmproblemen für ein halbes Jahr auf. Lorenz Häberli, der sprang dann als Ersatz ein, blieb dann als festes Mitglied dabei. Ja, als Pacome 2009 das erste Album veröffentlichte, waren noch so viele Lieder übrig, dass die beiden Rapper damals noch als Lo und Luc nebenher ein eigenes Album mit dem Titel Update 1.0 als Gratis-Download veröffentlichten. Dann gab es noch Update 2.0, das kam auch kostenlos, genau wie Update 3.0. Und dann hatten sie auch mal langsam Planungen gemacht, um das erste kommerzielle Album zu veröffentlichen. Ja, die beiden haben ja auch neben der Musik noch Germanistik und Geschichte studiert. Und im Frühjahr 2014 war dann das Album fertiggestellt und die haben die Single All die Bücher vorab veröffentlicht und kamen auf Platz 42 der Singlecharts immerhin. Im März 2018 gab es dann einen endgültigen Durchbruch mit der Single 079. Der Song erreichte Platz 1 der Schweizer Hitparade. Im November 2025 entschieden dann das politische Lied Loyalty Many Men, in dem sie die Aufrüstung in Europa kritisierten. Es war die erste Vorab-Single für das folgende Album Krise als Chanson und die Martina hat sich den Song Tribut ausgesucht. Ich wünsche dir viel Spaß damit.

Johannes Oerding und vielleicht, ja, und vielleicht habt ihr ja abends mal ein bisschen Probleme, ja, einschlafen zu können und habt vielleicht schon vieles probiert, was nicht genutzt hat. Vielleicht könnte euch da aber Björn Landberg beihelfen, denn der produziert ja seit April 2021 den Einschlaf-Podcast. Bett am Strand, Einschlafen zu Reisegeschichten. Ein weiterer Podcast ist Mutter Natur. Naturmomente zum Entspannen und Einschlafen. Ja, aber da spiele ich euch jetzt nichts vor, denn jetzt sollt ihr ja noch gar nicht einschlafen. Aber ich habe einen Song dabei von Björn Landberg. It looks like I'll never fall in love again.

Also dieser Song hat auf jeden Fall die Band lange hinter sich gelassen, die ihn groß gemacht hat. Tornero, ja, gibt es ja mittlerweile ja viele, viele Coverversionen, ob jetzt als Tornero oder Tausende Träume weit. Und das waren Santo California, die 1975 damit ihren größten Hit hatten, von dem weltweit ca. 11 Millionen Tonträger verkauft wurden. Und hier hat ja auch außerhalb Italiens teilweise in der jeweiligen Landessprache vertrieben wurde. Die deutsche Version sang Michael Holl mit Wart auf mich. Und danach, ja, waren es noch hauptsächlich in der Schweiz erfolgreich, haben dann 1977 dem Titel Monika am Sanremo Festival teilgenommen, haben den dritten Platz erreicht. Allerdings schon kurz nach diesem Erfolg zog sich die Musikgruppe aus dem Rampenlicht zurück und entschied sich nur noch bei kleineren regionalen Veranstaltungen aufzutreten. Ja, gegründet wurde Santo California in der süditalienischen Region Kampanien, und zwar im Jahr 1973. Und genau in dieses Jahr nimmt uns jetzt James Blunt musikalisch mit.

0: Ja, schon am Träumen ist der gute Mark Anthony, When I Dream at Night. Ja, und ja, beim Träumen ist man ja, beim Schlafen ist man vielleicht allein, oder man träumt ja meistens allein, aber ist man auch lieber allein? Ja, ich denke mal, manchmal schon und manchmal nicht. Dann manchmal hat man vielleicht auch am liebsten Lieblingsmensch dabei, dann sagt man, ja, aber nur du bitte. Und dann ist man zu zweit und zu zweit ist weniger allein und so weiter, ihr kennt das. Aber ja, ob es jetzt man jetzt lieber allein ist oder ob man sich lieber sagt, nur du, bei mir kriegt er jetzt beides. Einmal Lea und danach gibt's Lina Mali.
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Ja, und für diese Aussage, irgendwo ist immer Sommer, da könnte Nick eigentlich jetzt 5 € ins Phrasenschwein reinwerfen. Ja, dann ist es Juli und ja, irgendwo ist immer Sommer, wahrscheinlich fast überall, ja, mit mehr oder weniger Grad, aber ja, geht wahrscheinlich auch nicht unbedingt jetzt auf den Juli gemünzt gerade, sondern ja, wahrscheinlich, wenn es dann eben mal nicht so aussieht, als wäre Sommer, auch dann ist irgendwo immer Sommer. Jetzt für euch der Sommersong des Tages von Nick B.

Ja, wohin geht das Licht? Die Frage kann ich gerade nicht beantworten, denn es ist ja noch hell. Und da sehe ich noch nicht, wo das Licht hingeht. Es ist noch da. Juliane Werding war das. Am 19. Juli wurde sie 70 Jahre jung in dieser Saison aus dem Jahr 2004. So, langsam mal in den Endspurt einbiegen. Gleich übernimmt Fred Löhne. Ich habe hier noch Kerstin Ott und Mary Chapin Carpenter.

Ja, und Nightwing Never Met, na, die ist noch ein bisschen hin oder war auch nie. Jetzt ist Feierabend für mich, es geht weiter mit Fred Löhne und Wunsch auf Wunsch, dafür hat er auch schon die Wunschbox geöffnet. Mich gibt's wieder nächsten Montag und dann machen wir mal wieder eine Musiksafari und bleiben musikalisch, ja, bei den Künstlern im Saarland. Ich freue mich drauf, wenn ihr dabei seid, ich wünsche euch eine schöne Woche und sagt Tschüss mit dem Schlusssong, den hat die Uschi wieder ausgesucht, Etta James, at last, Tschüss sagt euer Ralf.

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Tja, und wir sagen natürlich ein liebes Dankeschön zu unserem Ralf. Tolle Musik, ja, tolle Moderation. Ja, und ich versuche mich dran zu hängen, um euch den Abend zu verschönern, um es genauer zu sagen, den Dienstagabend hier bei uns auf Radio FFR, denn es heißt wieder Wunsch auf Wunsch. Ich wünsche einen schönen guten Abend und sage natürlich herzlich willkommen. Schön, dass ihr da seid. Und ich hoffe, ihr seid bereit für einen schönen langen musikalischen Abend, denn sonst bin ich schneller wieder weg, als ihr Amen sagen könnt. Denn sobald der letzte Musikwunsch gespielt ist und ich habe keine mehr, bin ich eine Fliege, dann fliege ich schnell vom Stream. Ja, momentan hätten wir Programm, aber immerhin schon bis 21 Uhr und 13 Minuten. Und ihr könnt natürlich eure Musikwünsche in der Wunschbox platzieren unter www.radio-ffr.de. Wie das funktioniert, ihr klickt die Wunschbox an, oben schreibt ihr euren Namen, zweite Zeile Interpret, dritte Zeile Wunschtitel und ihr könnt natürlich auch einen lieben Gruß da lassen. Also, haut rein! Tja, und es sollte immer wieder Menschen geben, die heute zum ersten Mal dabei sind. Ja, all denjenigen sei gesagt, Radio FFR, Family and Friends. Ja, wir sind eine große Radiofamilie und wir wollen immer größer werden und wir wollen euch heute Abend als Musikredaktion haben. Ja, und da ist zum Beispiel eine, die gibt gleich eine Runde Uso aus. Das ist die liebe, ich muss jetzt nachgucken, aber ich glaube, das ist die liebe Beate, wenn ich das jetzt richtig im Kopf habe. Beate Streber, sie hat zwei Musikwünsche, einen kriegt sie jetzt, den zweiten kriegt sie dann ein wenig später. Ja, denn jetzt, wie gesagt, gibt es eine Runde aus und ich hoffe, ihr trinkt alle brav mit. Nur der Moderator, der darf nichts trinken, aber ich tanze mit. Ja, wenn ihr dann die Runde Uso trinkt mit Vincent Groß. Und damit sage ich nochmal schönen guten Abend hier auf Radio FFR.

So, weg mit dem Uso, sonst kriegt ihr vom Rest der Sendung nichts mehr mit, wenn ihr zu viel Uso trinkt. Ja, und wir haben einen neuen Zwischenstand. Also ich kann euch sagen, die Sendung dauert in jedem Fall jetzt schon bis 21 Uhr und 23 Minuten. Na gut, das muss man das Gebabbel des Moderators natürlich auch noch berücksichtigen. Also kann man sagen, in etwa 21 Uhr, keine Ahnung, 30, so lange würde die Sendung jetzt dauern, wenn ihr mir nichts mehr in die Wunschbox schreibt. Ja, und was ich auch noch dazu sagen möchte, das Genre ist egal. Es muss nicht Schlager sein, es kann Schlager sein, aber wenn wir heute eine bunte Mischung zusammenbringen würden, dann wäre das natürlich mega, denke ich mir mal, weil von überall ein bisschen was und dann ist doch die Welt um vieles, vieles schöner. Ja, dann kann man viele Musikherzen glücklich machen. Ja, jetzt mache ich mal meine Frau glücklich, weil meine Frau hat natürlich auch mitgemacht, meine Angie. Ja, und sie konnte sich ja eigentlich nicht entscheiden. Sie hat zwei, drei Songs zur Auswahl gehabt und ich habe gesagt, okay, den dritten nehmen wir nur dann, wenn es knapp wird mit der Zeit, und ich werde mich sicher nicht um 3 Minuten vor 22 Uhr verabschieden, aber den ersten, den kriegt sie jetzt von mir. Das ist jetzt der gute Ed Sheeran und ja, ein Titel, da denke ich mir, ja, wenn jetzt der Fotograf kommen würde und mich fotografieren würde, ja, vielleicht würde sie sich von mir freiwillig wieder scheiden lassen, weil dann würde sie mich so genau anschauen und ach so, das macht sie sowieso jeden Tag. Na, sei es wie es sei, hier ist Ed Sheeran und Photograph.

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1: So, und jetzt habe ich das Foto schnell wieder weggesteckt, dass mich meine Frau nicht zu viel anschaut. Möchte haben, dass es ihr heute Abend gut geht. Ich möchte auch haben, dass es euch heute Abend gut geht. Und ja, die Wunschbox, sie füllt sich weiter. Ihr gönnt mir also tatsächlich, soll ich jetzt böse sein oder nicht? Ihr gönnt mir keinen frühen Feierabend. Aber ich finde es cool, dass jetzt nicht nur Schlager reinkommen, muss ich auch dazu sagen. Das macht das Ganze noch ein bisschen spannender. Ihr wisst ja, ich habe mein Schlager-Rendezvous jeden Sonntag immer ab 19 Uhr auf Radio FFR, und das ist für mich auch mal schön, etwas anderes zu spielen. Aber ich spiele genau das, was ihr hören möchtet. Jetzt den Musikwunsch von der Renate. Sie hätte gerne Tom Pace gehört und Maybe. Ach ja, lang, lang ist es her, als ich noch der Mann in den Bergen war und mit meinem Grizzly spazieren gegangen bin. Im Traum, die Serie habe ich unglaublich gerne gesehen als kleiner Junge. Schönen Abend, Fred, dir und auch deiner lieben Angie. Ich freue mich auf einen schönen musikalischen Abend und schicke liebe Grüße an alle, die heute Abend zuhören. Maybe Tom Pace, ich freue mich, dass du dabei bist, liebe Renate.

Ja, die liebe Renate trägt dafür Sorge, dass ich schneller wieder sprechen muss. 2 Minuten 34, das ist ungefähr die Zeit, die Songs heute im Radio dauern sollen. Ja, obwohl der Titel jetzt schon fast 50 Jahre jung ist. Damals war er schon so kurz. Mittlerweile sind ja dann die Songs viel, viel länger geworden und irgendwann dann wieder kürzer. So, jetzt grüßen wir mal ganz herzlich Diana und Co. Und das ist der Fanclub von Luella. Ja, und die liebe Luella ist ja am letzten Sonntag, also vorgestern, eingestiegen in der Hitparade mit Du und ich von 0 auf die 2. Und viele von euch waren live dabei. Luella, ganz liebe Grüße, besonders jetzt aber zu dir.

Tja, du und ich, die liebe Luella. Ja, ich habe mich heute sehr gefreut. Mich hat nämlich eine Mail aus Kalifornien erreicht. Und da ist nämlich der gute Patrick zu Hause mit seiner Diana. Und ja, der Patrick hat mir geschrieben: Lieber Fred, ich höre sehr gerne deine Sendungen. Ja, kein Wunder, dass er es auf Deutsch kann, denn der liebe Patrick ist ja ausgewandert nach Kalifornien und ich würde mich sehr über einen Titel von Chris Rea freuen. Den Titel darfst du raussuchen und dann hat er noch geschrieben: PS, Diana, I love you. Ja, das ist gut. Die Liebe ist das Schönste auf der Welt. Wired to the Moon für euch ganz allein. Hier ist Chris Rea.

Ja, es ist immer wieder doof, wenn man dann von Schallplatte spielt. Ihr habt das vielleicht mitbekommen. Ein paar Mal war es jetzt so, dass die Platte ja ein bisschen gesprungen ist, so wie früher, als ich mit Radiomachen begonnen hatte. Da habe ich auch teilweise noch mit Platten gespielt. Aber wenn es zeitlich noch passt, werde ich den Titel später nochmal spielen, nämlich Chris Rea und Wired to the Moon. Aber damit kommen wir nun von einem Chris zum anderen Chris. Ja, und dieser Chris ist eigentlich Deutscher und lebt aber hier im Salzburger Land. Und ich habe mich immer gefragt, wofür sind eigentlich Spitäler gut? Ja, wahrscheinlich nur dafür, dass sich liebe Menschen kennenlernen. Damit spreche ich jetzt nicht von mir, sondern ich spreche natürlich vom lieben Chris. Lou Rawls wünscht er sich. Wunderschöner Titel, und er schreibt: Gruß an dich, ansonsten an meine Patricia, denn ich liebe sie über alles. Danke dafür, dass du immer für mich da bist. Ja, und hier ist nun, lieber Chris, dein Musikwunsch, Lou Rawls und You'll Never Find Another Love.

Tja, ein wunderschöner Song, Lou Rawls, für den Chris und für seine Patricia. Ja, wenn die beiden jetzt nicht am Kuscheln waren, ja, wer denn dann? Ja, vielleicht die Gabi Rosner, mit wem auch immer, vielleicht mit ihrem Mann. Ja, ich mache die Augen zu und dann habe ich auch von mir ein Bild, das nie vergeht. Xanadu, liebe Gabi, das ist dein Musikwunsch.

Ja, beim nächsten Titel, der jetzt in die Reihe kommt, da könnt ihr ja vielleicht ein bisschen googeln und ihr werdet nicht so schnell fündig werden. Es geht um die Weißkircher Hochlandbiber. Und zwar sind die aus dem saarländischen Hochwald. Und dazu haben sie auch einen coolen Text geschrieben, nämlich einen Pressetext. Unseren Namen verdanken wir den Bibern, die in unserem Hochwald heimisch sind. Soweit alles gut und schön. Achtung, wir möchten Sie zukünftig gerne mit unserer qualitativ hochwertigen Musik erfreuen. Jetzt frage ich mich, Jungs, meint ihr jetzt die Biber oder meint ihr die Musikfreunde? Das weiß man nicht so genau. Aber ich musste schmunzeln, als ich diesen Pressetext gelesen habe. Die Chiara Rotfuchs wünscht sich nämlich die Weißkircher Hochlandbiber mit Ein guter Freund ist wie ein Diamant. Und sie schreibt, ich grüße alle Naturfreunde. Ja, ich würde jetzt auch gerne in der Natur meine Sendung moderieren. Aber ich habe dann immer das Pech, dann zieht wieder eine Horde Kühe vorbei und dann versteht ihr gar nichts mehr und deshalb bin ich jetzt nicht in der Natur. Aber sonst liebe ich auch Natur pur. Ja, lieben wir uns alle hier auf Radio FFR. Tja, und Chiara, wir schicken liebe Grüße zu dir.

So, haben wir wieder was dazugelernt. Also, ein guter Freund ist wie ein Diamant und den sollte man auch nicht versetzen. Die Weißkircher Hochwaldbiber. So, und damit nun zu dir. Ja, damit ist die Ingrid gemeint. Die Ingrid hat auch zwei Musikwünsche. Ja, und ihr seid heute im Gegensatz zu den letzten Sendungen doch wieder etwas schlagerlastiger geworden, habe ich gemerkt. Vivien Gold und Paradiesvögel, das ist, glaube ich, der Titel, den du dir jetzt gewünscht hast, liebe Ingrid. Ich muss nur noch ganz kurz nachgucken. Ja, manchmal bin ich schneller als Lucky Luke zu besten Zeiten, aber dann komme ich wieder drauf. Vielleicht habe ich ja doch den falschen Titel reingelegt in den Player. Nein, hier steht tatsächlich Paradiesvögel. Ja, ich bin auch so ein Vogel, aber kein Paradiesvogel. Ja, manchmal schieße ich halt den Vogel ab. Hier ist Vivien Gold für dich, Ingrid, und deinen zweiten Titel gibt es ein bisschen später. Und übrigens, wir haben jetzt schon die Playliste bis 22 Uhr und eine Minute. Wenn ihr fleißig dabei bleibt, wir schaffen es auf jeden Fall dann wahrscheinlich bis 22.30 Uhr. Wir gucken ganz einfach mal. Vielleicht schaffen wir es auch bis 23 Uhr. In jedem Fall bis 22 Uhr haben wir die Sendung komplett. Hier ist Vivien Gold und Paradiesvögel. Tja, ihr wünscht, ich spiele.

Tja, das war der Wunschtitel von der lieben Ingrid. Wie gesagt, der zweite Wunschtitel folgt ein bisschen später, denn jetzt ist der Christian dran zum ersten Mal. Ja, wünscht sich Barbara Streisand gemeinsam mit Barry Gibb auch ein schönes Duett. What kind of fool? Ja, Christian, du hast immer einen sehr exquisiten Musikgeschmack. Kann ich dir mal attestieren? Und hier ist er, dein Musikwunsch. Übrigens, das, was von Görlitz kommt, die Musikwünsche, die haben schon dafür gesorgt, dass die Sendung nicht zu kurz wird, denn alle vier Songs zusammengerechnet, die sich Christian und Thorsten gewünscht haben, dauern allein schon fast 18 Minuten. Sei es wie es sei, wir genießen jetzt Barbara Streisand und Barry Gibb.

Ja, und das war ein Känguru, das in Österreich in den Charts wirklich ganz, ganz top platziert war. One Family, eine Gruppe, die damals bei uns auch in Österreich in aller Munde war. Naja, und ja, das Yellow Känguru, das hüpft jetzt Richtung Görlitz und ich würde mal sagen, lieber Thorsten, die Tür aufmachen und lass es doch rein. Oder wie heißt es doch in Deutschland? Wollen wir es reinlassen?

Tja, das gelbe Känguru ist ja wieder weggehüpft und viele glauben jetzt wahrscheinlich, die Gruppe One Family kommt aus Australien. Nein, nicht Australia, sondern Austria. Die Gruppe wurde nämlich im Jahr 1969 gegründet und war damals eigentlich bei der österreichischen Austropop-Dialektwelle mitvertreten, aber 1976 hat dann die Gruppe ein bisschen ihre Stilistik verändert und ab diesem Moment ging es dann nur noch in englischer Sprache zu. Ja, das Yellow Kangaroo von One Family. Ja, mit dem nächsten Musikwunsch, da grüßen wir zunächst einmal ganz herzlich den lieben Wolfgang. Und ja, lieber Wolfgang, ich freue mich, dass du heute Abend mit dabei bist. Auch du hast heute zwei Musikwünsche. Ja, und die kriegst du heute in Folge. Als zweites kommt ein Titel, der am Sonntag Neuvorstellung war. Bei Fred Schlager-Hitparade, nämlich die liebe Pauline mit Schau mich bitte nicht so an. Und zuerst gibt es eine Künstlerin, die nicht nur viel Talent mitbringt, sondern auch eine Lebensgeschichte, die ja, ihresgleichen sucht. Und wir werden demnächst plaudern, nämlich im September mit Daria Kawa. Jetzt hören wir ihre aktuelle Single, die sich der liebe Wolfgang gewünscht hat, nämlich Träumen von dir. Und wenn ihr einmal

die liebe Daria nicht gehört, sondern nur gesehen habt, dann träumt ihr sowieso von ihr. Aber wenn ihr sie dann auch noch gehört habt, naja, da wollte ich schon gar nicht mehr aufwachen. Hier ist Daria Cover.

Schau mich bitte nicht so an, die liebe Pauline, und damit nun zur Astrid. Ja, die Astrid, sie grüßt euch alle ganz, ganz herzlich, nämlich die Astrid Pflaum. Ja, ich hoffe, dass wir sie im Herbst dann wirklich auch zum Talk haben. Sie hat eine neue Single am Start und sie hat gemeint, ja, die Single ist für sie sehr wertvoll und es wäre so schön, wenn ich den Titel heute bei Wunsch auf Wunsch spielen würde. Ja, und ich kann einer hübschen Blondine keinen Wunsch abschlagen. Ich kann nichts dafür. Naja, mehr schauen. Astrid Pflaum. Für euch und für die Astrid selbst.

Tja, ich schaue jetzt nicht ins Meer, nein, ich schaue ganz woanders, nämlich in die Wunschbox. Es ist ja unfassbar, was sich da jetzt getan hat. Also ich traue mich jetzt schon zu wetten, dass wir die Zeit bis 23 Uhr voll kriegen. Also momentan, ich bin noch dabei, jetzt die Musikwünsche in der Wunschbox zu sortieren. Bin jetzt gerade mal bei 22.10 Uhr, aber ja, Freunde, ich kann jetzt schon sagen, da tut sich noch einiges. Ja, und der nächste Musikwunsch, der geht nun zur lieben Siggi. Die Siggi hätte gerne Garth Brooks gehört. If Tomorrow Never Comes und liebe Grüße nach Bruck zu Angie und auch zu dir, lieber Fred, allen Hörerinnen und Hörern einen schönen, gemütlichen Musikabend. Ja, die Temperaturen passen jetzt auch soweit. Also wir haben hier gerade mal 23 Grad jetzt in Bruck an der Großglockner Straße. Ein leichter Wind weht rein ins Studio und ich fühle mich wohl. Nicht etwa, weil der Wind reinweht, nein, weil ich die beste Redaktion der Welt habe, nämlich die beste Musikredaktion und das seid ihr.

Ja, If Tomorrow Never Comes, ein sehr tiefgründiger Titel von Garth Brooks. Ja, erst durch Ronan Keating eigentlich in den Charts gelandet in Europa und die wenigsten haben damals gewusst, dass es sich hier eigentlich um einen Country-Hit von Garth Brooks handelt. So, und die liebe Susanne, die wartet jetzt auch schon längst auf ihren Musikwunsch. Hannes Lanz und Sehnsucht nach Leben. Liebe Susanne, du hast lang genug gewartet. Tja, die Playliste gefühlt momentan bis 22 Uhr und 18 Minuten.

Tja, die Sehnsucht hat mich auch gepackt nach meiner Frau. Sie steht gerade neben mir. Sie wartet nämlich auf ihren zweiten Wunsch, den sie auch geäußert hat. Und jetzt, nachdem es eine dritte Stunde gibt, kriegt sie auf jeden Fall noch einen dritten Song auch. Und ihr könnt auch noch einen dritten Song wünschen. Aber spätestens um 23 Uhr ist Game Over. Und wenn ich sehe, die Playliste ist zu, also so bis 22.50 Uhr, dann muss ich zumachen, sonst darf ich ja nichts mehr reden. Und zu meiner Frau sage ich jetzt nur eines: Engel, flieg mal nicht davon, hier sind Atlantis.

Neuer Zwischenstand, 22:25 Uhr, wenn ihr eure Musikwünsche noch platzieren möchtet. Na, ich sage mal so 5-6 Stück nehme ich noch, dann könnt ihr das jetzt noch tun unter www.radio-ffr.de. So, Reibeisen ist angesagt, liebe Sigi, stimmt's? Rod Stewart, Have I Told You Lately? Und Wunsch Nummer 2, Grüße nochmal an alle, schreibt sie mit Rod Stewart und einem seiner schönsten Lieder, wie ich meine.

Ja, have I told you lately that I love you? Ja, Rod Stewart und die Siggy ist hoffentlich jetzt noch ein bisschen glücklicher geworden und die liebe Ingrid wird noch glücklicher sein, wenn sie jetzt die Tammy hört. Sommer daheim.

Naja, es sei denn, es wird zu heiß, dann bräuchte man doch ein bisschen so Meeresluft, so eine Meeresbrise. Aber gut, man kann nicht alles haben, ja, aber schön wäre es trotzdem. So, die Ilona ist jetzt dran und auch zu dir einen wunderschönen guten Abend. Und du schreibst, wenn du dir etwas wünschen könntest, würdest, dann wäre es André Armand und du bist mein Buch. Ja, ich bin, wenn du möchtest, dein Wörterbuch.

Tja, und schon haben wir das Buch jetzt wieder zugeschlagen, aber wir schlagen es gleich wieder auf. Aber für wen diesmal? Ja, für den lieben Christian und auch für den Thorsten. Der Christian hätte gerne James Last gehört mit Rosen aus dem Süden. Ja, und Singing the Rain heißt von Taco für den lieben Thorsten. Damit schicken wir liebe Grüße nach Görlitz.

Tja, das Orchester James Last und Rosen aus dem Süden. Ich sage, bei uns ist jedes Genre möglich und das ist auch gut so. 6 Minuten und 39 Sekunden, ja, das war doch Kulturgut, würde ich mal sagen. Ja, die Beate hat jetzt schon lang genug auf ihren zweiten Musikwunsch gewartet. Das Duo Vintos bleibt heute Nacht bei mir und ich hoffe, ihr bleibt bis 23 Uhr bei mir, denn ihr seid meine Musikredaktion und ich spiele ja das, was ihr sagt. Ja, ich höre ja immer auf andere. Also fast nie.

Ja, die neue Single vom Duo Vintos mit dem Titel Bleib heut Nacht bei mir. Ja, 21 Uhr und mittlerweile 46 Minuten. Immer gedacht, ja, um diese Zeit wird wahrscheinlich schon alles vorbei sein und dann haben wir ja genug Wünsche erfüllt. Aber ihr seid ja offensichtlich unersättlich und ihr wisst ja was, das ist auch gut so. Ja, mittlerweile haben wir unsere Playlist nämlich gefüttert bis 22 Uhr und ja, wenn ich das jetzt richtig sehe, 37 Minuten. Das heißt, es schaut jetzt doof aus, wenn ich um 22.37 Uhr Schluss mache. Ich zähle auf euch, dass ihr mir noch ein paar Musikwünsche reingibt in die Wunschbox. Ja, sonst mache ich mittendrin Schluss. Dann habe ich zumindest 23 Minuten vorher schon ja, Pause. Aber jetzt gibt es erstmal den Musikwunsch von dir, lieber Thomas, der Thomas Müller. Ja, da steht sogar seine E-Mail-Adresse dabei. Also, wenn ihr dem Thomas schreiben möchte, cowboytm@mail.de. Er wünscht sich Ralf Rieners und ich will fahren auf der Autobahn, also ich eher weniger, da ist viel zu viel los. Einen schönen guten Abend. Ich habe gelesen, dass heute das Wunschkonzert läuft. Das klingt gut, das Wunschkonzert. Naja, und so haben wir, glaube ich, unsere Sendungen früher tatsächlich genannt, zu den 1970er Jahren. Ich würde mir das Lied wünschen, oh, ich will fahren auf der Autobahn. Aber nicht von Kraftwerk, ja, da gibt es das ja auch, sondern von dem Saarland-Cowboy, den wir haben. Ja, sonst keiner. Keinen. Haha, schreibt er noch dazu. Na gut, der Saarland-Cowboy, er darf jetzt rein, nicht in den Sattel, höchstens zu einem Sattelschlepper. Ja, Ralf Rieners. Und ich will fahren auf der Autobahn. Gute Fahrt.

Tja, und er fährt und fährt und fährt, bis er irgendwann vielleicht im Country Saloon landet, und den gibt es ja dann übermorgen um 21 Uhr hier bei uns auf Radio FFR. Ich freue mich schon riesig drauf, wenn ich euch den Country Saloon mit Country Lady Angie auch präsentieren darf. Ihr wisst ja, mit der Country Saloon Music Hall of Fame, die wird nicht fehlen, und vieles andere mehr wird auch noch mit dabei sein. Lasst euch mal überraschen. Ja, so viel verrate ich. Shania Twain hat ein neues Album. Das werden wir ein bisschen beleuchten. So, jetzt ist die liebe Ilse dran. Beatrice Egli, voll unter Strom. Ist die Ilse oder die Beatrice? Ich weiß es nicht. Hallo, lieber Fred, hier bin ich. Und ich grüße dich und auch deine Angie. Hoffe, dass es klappt. Natürlich. Ich freue mich, auch mal heute einen Wunsch eingeben zu können. Ja, liebe Grüße von der Ilse. Du kannst doch einen zweiten und dritten noch eingeben. Du hast ja noch zwei. Gut, liebe Ilse. Obwohl, 21.53 Uhr, einen müsstest du jetzt noch reinschreiben und den letzten dann kurz nach 22 Uhr. Es geht noch immer stündlich, dass man zwei Musikwünsche reingeben kann. Ja, und hier ist sie, die Beatrice Egli, für dich.

Tja, die Beatrice Egel steht immer noch unter Strom und jetzt hat sie, glaube ich, Stromausfall. Hoffentlich nicht. Ja, ich auch nicht. Ich möchte mich jetzt den Wunsch von Michael Mikela erfüllen. Ja, Michael, schönen guten Abend nach Marburg. Du schickst liebe Grüße aus Marburg mit Thomas Anders und der beste Tag meines Lebens. Ja, der beste Tag deines Lebens ist wahrscheinlich der Tag, an dem du das erste Mal einen Musikwunsch von mir erfüllt bekommst. Und das mache ich jetzt.

Tja, der beste Tag meines Lebens, Herr Thomas Anders. Zwei Musikwünsche könnte ich noch unterbringen, deshalb ist die Wunschbox noch geöffnet. Wir haben es jetzt 22 Uhr exakt. Ja, jetzt ist es eigentlich schon fast 22 Uhr und eine Minute. Wir sind schon in der Verlängerung von Wunsch auf Wunsch. Der liebe Jürgen hätte gerne Arthur Brown gehört mit Fire. Und schreibt hier folgendes: Nun bin ich auch mal wieder in der Wunschbox. Na endlich, ich habe dich schon richtig vermisst. Habe schon bei der Polizei angerufen, Vermisstenanzeige. Denke mal nichts Außergewöhnliches, aber was Cooles. Schicke ich mal liebe Grüße nach Bruck und liebe Grüße in die Runde. Ja, und damit schicken wir auch natürlich liebe Grüße zurück, Jürgen. Mit deinem Musikwunsch, nämlich Arthur Brown und Fire. Und dann probieren wir es noch ein zweites Mal mit Wired to the Moon und Chris Rea.

Ja, der liebe Chris Rea und Wyatt to the Moon. So, die Renate darf auch nochmal Juhu schreien, denn sie hat sich auch noch einen tollen Song gewünscht, den wir in erster Linie von Marian Faithful hören und kennen, nämlich Lee Hazelwood und The Ballad of Lucy Jordan. Na, dann habe ich auch noch einen zweiten Musikwunsch, wenn noch Zeit ist, ja natürlich, der dauert 4 Minuten 21, also länger als der erste. Ja, damit hast du alles wieder gut gemacht, liebe Renate, und du kriegst jetzt gleich deinen Musikwunsch Lee Hazelwood. Bei mir steht übrigens sogar 4:25, aber ja, das sind die letzten Sekunden dieses Fade-Out, wo dann der eine denkt, aha, ist er schon aus, dann wird schon abgezählt und dann geht er doch noch weiter. Ah, lang und breit wollen wir das jetzt gar nicht erklären. Wir hören ganz einfach Lee Hazelwood und The Ballad of Lucy Jordan. Und weil ich so ein netter Mensch bin heute, kriegt die Nicole, wir schicken liebe Grüße in die Schweiz, auch noch gleich ihren ersten Musikwunsch. Und zwar von Jan Ammann, die Einladung zum Ball aus der Tanz der Vampire. Lieber Fred, du siehst, ich wünsche mir mal was anderes als Adrian Bury. Der kommt auch noch, kann ich ja jetzt schon sagen. Auch wenn es mir schwerfällt. Die Musiklandschaft besteht aus so vielen tollen Künstlern, da braucht er gar nicht schwerfallen. Mir wäre es fast schwer gefallen, den Titel zu spielen, den du dir gewünscht hast. Du weißt doch warum, weil ich ihn zuerst nicht gefunden habe. Ja, und das ist manchmal so ein klitzekleines Problem. Aber jetzt lassen wir die Vampire tanzen, Jan Ammann und die Einladung zum Ball. Tanz der Vampire geht nur 2:34 und danach gibt's The Ballad of Lucy Jordan von Lee Hazelwood.

Jalee Hazelwood und The Ballad of Lucy Jordan. Damit ist auch die Wunschbox geschlossen und die nächsten beiden Musikwünsche, ihr seht, ich muss antauchen, sind jetzt schon da. Zum einen gibt es etwas Langes vom Udo Jürgens, der erste Sahnemix 2016, der wird nämlich gewünscht von der Patricia, großer Udo Jürgens-Fan, und sie würde gerne mal wieder diesen Mix hören. Sollst du bekommen, und sie schickt liebe Grüße an alle Hörer, und die Nicole hätte gerne, ich habe es angekündigt, Adrian Buri und an Tagen wie diesen, und sie schreibt, falls er noch reinpasst. Also der ist so kurz, der passt fast überall rein, liebe Nicole. Und deshalb kriegst du den auch, aber ein bisschen musst du dich noch gedulden, denn zuvor wollen wir die Patricia glücklich sehen. Ja, hier ist sie, die Patricia. Ich sehe sie lächeln. Hier ist Udo Jürgens und der neue Sahne-Mix. Ja, nur für dich. Ganz allein, Patricia.

Tja, und an Tagen wie diesen lassen wir uns gar nichts vermiesen. Ja, wir schaffen es nicht mal ganz bis 23 Uhr, aber ich beeile mich, aber ich versuche so viele Wünsche bis 23 Uhr wie möglich noch zu erfüllen. Jenny van Brie und Komm mit mir ans Ende der Welt für die Mari. Und sie schreibt, hallo lieber Fred und hallo liebe Angie. Ich sende ganz liebe Abendgrüße ins Studio und an alle, die gerade zuhören. Und der zweite Musikwunsch, sie hat noch einen zweiten, der kommt dann nachher. Zuerst noch der Christian Nadine Norell und der Titel Muss ich erst weinen. Lieber Fred, mit diesem Song von Nadine Norell sende ich liebe Grüße an dich, liebe Grüße an deine liebe Angie und an alle, die heute Abend zuhören. Danke, dass ich denke, dass die liebe Nadine nicht zuhören wird. Und trotzdem gehen auch liebe Grüße von Thorsten und mir zu ihr. Das reimt sich sogar, Christian. Aber ich werde die Grüße ausrichten, denn ich habe erst gestern mit ihr Kontakt gehabt, von gestern auf heute. Also, ich richte die Grüße aus, so wie sich das gehört. Aber ihr müsst trotzdem auf die Nadine Norell noch ein bisschen warten. Zuvor gibt es jetzt noch Komm mit mir ans Ende der Welt. Hier ist Jenny van Brie.

Tja, manchmal ist es schon zum Weinen, da machen sich Menschen Mühe, schreiben wir es in die Wunschbox und dann kommt das Ganze nicht bei mir an. Liebe Maria, es tut mir unglaublich leid, du hast mir das gerade geschrieben, aber du hast noch die Möglichkeit, mir den ein oder anderen Musikwunsch reinzuschreiben. Die 10 Minuten sind auch schon egal. Einstweilen darf ich die nächsten Musikwünsche dann noch erfüllen, nämlich Ilse, du hättest gerne Ilor de Jong und In den Sternen gehört. Hallo, lieber Fred, ich bin noch einmal da, juhu. Und du sollst ja nicht umsonst dort im Studio sitzen. Wünsch dir und Angie auch noch einen schönen Abend. Liebe Grüße von der Ilse. Du, ich mache ja nebenbei viele Sachen. Man kann ja nebenbei staubsaugen, man kann nebenbei bügeln, man kann nebenbei Möhren schnippeln, man kann nebenbei Betten überziehen. Man kann so vieles machen. Aber was ich wirklich mache, wenn ich im Studio bin, ja, das steht in den Sternen.

Ja, trauriger Titel von Eloy de Jong, In den Sternen. So, und jetzt, wenn ich auf die Uhr blicke, wir haben schon 22 Uhr und 44 Minuten. Der ein oder andere wird es mir verzeihen, wenn ich vielleicht den Titel nicht mehr spiele oder wenn er dann vielleicht sogar im Country-Saloon vorkommt. Zum Beispiel meine liebe Angie hat einen Titel, den werden wir wahrscheinlich jetzt in den Country-Saloon verlegen, weil es gar nichts ausmacht, ja, weil er da auch gut zu hören ist. So, die Marion hätte gerne noch gehört den Oliver Haid, Eine Nacht in Rom, und sie schreibt: Hier ist er mein zweiter Wunsch und ich danke dir. Jetzt kenne ich das Wunschdenken von der Marion. Sie hätte gerne Eine Nacht in Rom, aber zuvor wollen wir von der Maria den Musikwunsch erfüllen. Der Mavericks und I'm Living It Up to You. Ja, Marion, ein bisschen wirst du dich noch gedulden. Hoffentlich, denn zuvor muss ich die arme Maria wieder zufriedenstellen. Ja, wenn der Musikwunsch schon nicht in der Wunschbox ist, im Player ist er auf jeden Fall gelandet.

0: Naja, oder das Tor zum Vatikan, so könnte man das auch sehen. So, und eigentlich sind jetzt noch zwei Plattenwünsche in jedem Fall drin, die ich noch erfüllen möchte. Aber zuvor werfen wir einen Blick auf den Sendeplan von Radio FFR, denn wir haben natürlich auch morgen einiges zu bieten. Zum Beispiel von 17 bis 18 Uhr gibt es wieder mal das Laberroulette mit Fab und Tanni, und dann ab 18 Uhr Fritz Schlagersterne, bis dann der liebe Heiko an die Reihe kommt, und zwar von 20 bis 22 Uhr. 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So, und wenn ich jetzt auf die Uhr blicke, wir haben es 22 und 53 Minuten, ob wir jetzt 1, 2, 3 Minuten überziehen, ist jetzt auch schon egal. Liebe Nicole, du kriegst natürlich jetzt noch den lieben Falco mit Out of the Dark, und ich möchte auch meine Angie noch glücklich sehen, auch wenn wir den Titel natürlich in Country Salon auch hätten spielen können. Jörg Simon und Bei dir sein, die deutsche Version oder eine der deutschen Versionen von I Need More of You, das sind zwei tolle Songs, und dann werde ich mich, bevor dann die letzten Musikwünsche kommen, dann noch verabschieden. Aber jetzt gibt es erstmal Falco Out of the Dark und Jörg Simon mit Bei dir sein. Tja, man könnte es so sagen, ich krieg von euch nie genug und so weiter und so fort.
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Tja, Jörg Simon und seine wunderschöne Version von I Need More of You, die deutsche Version, bei dir sein. Es gibt auch noch eine Version, die da heißt, ich will mehr von dir. Ja, ich würde auch gerne jetzt mehr von euch haben, aber ja, zwei Musikwünsche habe ich noch. Ich sag's ja, wir machen bis zum bitteren Ende. Und der vorletzte Musikwunsch, der kommt jetzt vom Thorsten Peter Jordan. Und he thinks he's a man. Ja, lieber Fred, ein herzliches Dankeschön an dich für die Präsentation dieser heutigen Sendung. Danke an Hörerinnen und Hörern für die tollen Musikwünsche. Liebe Grüße sende ich in den Himmel zu Peter Jordan mit lieben Grüßen vom Thorsten. Ja, und wenn wir nach dem Glauben von Peter Jordan gehen, dann hilft das nichts im Himmel momentan, auch wenn ich glaube, dass er da oben sitzt. Aber ich glaube, der schläft gerade. Der wartet bis zu einem ganz bestimmten Tag. Aber das ist eine andere Geschichte.

Tja, und der letzte Musikwunsch ist gleichzeitig mein Abschiedstitel für heute Abend, denn die liebe Beate Strebe hätte gern noch ABBA und Thank You for the Music gehört. Vielleicht ist noch Platz für meinen dritten Musikwunsch. Danke für den schönen Abend und ja, Beate, ich sage auch danke zu dir, aber auch zu allen anderen Hörerinnen und Hörern, die jetzt dabei waren, um mit uns einen schönen musikalischen Abend zu verbringen. Ich sage danke für die Musikredaktion, die ihr wunderbar gewesen seid. Ihr wart wirklich traumhaft. Wir haben wirklich verschiedensten Musikgenres dabei gehabt. Ich bin gespannt, ob wir das im August dann toppen können. Ja, und jetzt darf ich mich von euch verabschieden. Ich freue mich schon auf übermorgen auf den Canto Salon. Fred Scherry freut sich noch mehr. In diesem Sinne wünsche ich euch jetzt noch einen schönen Abend. Ich wünsche euch eine gute Nacht. Ich wünsche euch süße Träume. Ich bin stolz auf euch und ja, und vergesst nicht, es gibt vieles im Leben, das man schenken kann. Aber die Liebe ist das schönste Geschenk. Gute Nacht.

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